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2: Im Studio Sönke Röhling. Die Gasspeicher in Deutschland sind aktuell nur zu rund 50% gefüllt. Das ist der niedrigste Stand seit Jahren in einem August. Laut Gesetz müssen die Speicher bis November zu 80% gefüllt sein. Verbraucherschützer warnen bereits vor möglichen Versorgungsengpässen im Winter. Die Chefin des Verbraucherzentrale Bundesverbands Ramona Popp sagt im ZDF.
3: Es war absehbar, dass mit der Nahostkrise es schwierig wird, die Gasspeicher zu füllen, weil die Preise im Sommer sehr hoch gewesen sind und weiterhin sind, so dass das eigentlich ein hausgemachtes Problem ist und die Gaspreise werden hoch sein und die Verbraucherinnen und Verbraucher zahlen ein Stück weit die Zeche, weil man auf das Prinzip Hoffnung gesetzt hat.
2: In der Debatte um die anstehende Pflegereform fordert der Städtetag die Einführung einer Pflegevollversicherung. Wie Städtetagspräsident Jung der Neuen Osnabrücker Zeitung sagte, wäre das nicht nur für die Betroffenen eine Entlastung, sondern auch für die Kommunen. Die stünden aktuell komplett an der Wand, weil sie einspringen müssten, wenn Senioren die Heimplätze nicht mehr selbst bezahlen können. Ein erster Entwurf von Ex-Gesundheitsministerin Wagen für eine Pflegereform hatte viel Kritik geerntet, auch weil die Eigenanteile für Pflegebedürftige weiter steigen dürften. Die Bundesanwaltschaft ermittelt gegen einen jungen Mann aus Rheinland-Pfalz, der Jugendliche im Internet zu schweren Straftaten angestiftet haben soll. Der Fall erinnert an den sogenannten White Tiger aus Hamburg, gegen den wegen ähnlicher Fälle gerade der Prozess läuft. Der bislang größte und folgenschwerste Waldbrand des Sommers in Deutschland im Hürtgenwald zwischen Aachen und Bonn ist gelöscht. Die Löscharbeiten wurden erfolgreich beendet, so der Bürgermeister der Gemeinde. Der Waldbrand war vor gut einer Woche ausgebrochen. Rund 1800 Menschen mussten vorübergehend ihre Häuser und Wohnungen verlassen. Bei einer Verkehrskontrolle in Braunschweig ist ein Autofahrer auf einen Polizisten zugefahren und hat ihn verletzt. Um das Auto zu stoppen, gaben die Beamten zwei Schüsse auf den Wagen ab. Der Fahrer wurde auf einem nahegelegenen Parkplatz festgenommen. Laut Polizei wehrte er sich dabei so stark, dass zwei weitere Beamte verletzt wurden. Der SC Freiburg hat das Quali-Hinspiel für die Conference League beim FC Motherwell in Schottland mit 3:1 gewonnen. Abwehrs Matthias Ginter war der entscheidende Mann mit einem Doppelpack. Nächste Woche können die Breisgauer dann zu Hause den Einzug in die Ligaphase perfekt machen.
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4: Mit KI-Support. Wechselhaft ist es heute. Im Süden kommt immer wieder Regen runter, teils kräftig und mit Gewittern. Sonst gibt's mal mehr, mal weniger Wolken und ab und zu einen Schauer. Später wird auch länger die Sonne rauskommen. Die Höchstwerte liegen bei 18 bis 27 Grad. Morgen bleiben Schauer und einzelne Gewitter ein Thema. Am wärmsten werden 23 Grad.
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2: Im Studio Sönke Röhling. Schönen guten Morgen. Der niedrige Füllstand der Gasspeicher in Deutschland sorgt weiter für Kritik. Die Speicher sind aktuell nur rund zur Hälfte gefüllt. Grund dafür sind hohe Preise auf dem Weltmarkt durch den Iran-Krieg. Die Verbraucherzentralen warnen schon vor möglichen Versorgungsengpässen und vor steigenden Preisen. Niedrige Speicherstände würden die angespannte Lage in der kommenden Heizperiode verschärfen, heißt es. Bis November müssen die Speicher laut Gesetz zu 80% gefüllt sein. Das ist ambitioniert, so Netzagenturchef Müller im ZDF.
3: Es ist genug Gas verfügbar. Man muss es nur einkaufen und einspeichern. Das kann man Stand heute, Mitte, Ende August, auch noch schaffen. Man muss dafür nur jetzt richtig ranklotzen.
2: Gutachter haben im vergangenen Jahr fast 3.100 schwere Behandlungsfehler bei Ärzten festgestellt. Bei knapp 100 Patienten endeten sie tödlich, so der medizinische Dienst der Krankenkassen. Einzelheiten von Dirk Justes.
4: Aufgelistet werden auch 150 sogenannte Never-Events. Das sind Fehler, die eigentlich niemals passieren dürfen. Das ist etwa der Fall, wenn Patienten verwechselt oder OP-Instrumente im Körper vergessen werden. Insgesamt untersuchten die Gutachter bundesweit rund 11.700 vermutete Behandlungsfehler, von denen letztlich etwa ein Viertel als solche offiziell bestätigt wurden.
2: Annalena Baerbock hatte sich bei den Vereinten Nationen offenbar endgültig mit den USA und Russland verscherzt. Bei der Auswahl des nächsten Generalsekretärs hat sie Aufgaben an sich gerissen, die normalerweise dem UN-Sicherheitsrat zustehen. Die UN-Botschafterin der USA sprach von einer unverantwortlichen Kompetenzüberschreitung. Bei einer Verkehrskontrolle in Braunschweig ist ein Autofahrer auf einen Polizisten zugefahren und hat ihn verletzt. Die Polizisten schossen auf das Auto, um es zu stoppen. Das Gleiche passierte auch in Ismaning bei München. Dort wurde der flüchtige Fahrer mit Hubschrauber, Drohnen und Hunden gesucht. Am Ende konnten beide Fahrer festgenommen werden. Der SC Freiburg steht mit einem Bein in der Ligaphase der Conference League. Die Freiburger lagen im Quali-Hinspiel beim FC Motherwell in Schottland zwar noch nicht mal 2 Minuten mit 0:1 hinten, konnten das Spiel aber drehen und setzten sich am Ende mit 3:1 durch.
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5: Mit KI-Support. Wechselhaft ist es heute. Im Süden kommt immer wieder Regen runter, teils kräftig und mit Gewittern. Sonst gibt's mal mehr, mal weniger Wolken und ab und zu einen Schauer. Später wird auch länger die Sonne rauskommen. Die Höchstwerte liegen bei 18 bis 27 Grad. Morgen bleiben Schauer und einzelne Gewitter ein Thema. Am wärmsten werden 23 Grad.
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2: Im Studio Sönke Röhling. Schönen guten Morgen. Die Europäische Union erwartet keine Engpässe bei der Gasversorgung im Winter. Die Speicher seien fast zu 2/3 voll, so die EU-Kommission. In Deutschland sind die Speicher dagegen erst zu gut 50% gefüllt. Grund sind die seit Monaten hohen Preise am Weltmarkt infolge des Iran-Krieges. Schleswig-Holsteins Ministerpräsident Günther sagte:
3: Meine klare Erwartungshaltung ist natürlich, dass jetzt auch die Bundesregierung ihren Beitrag dazu leistet, dass die Stände auch entsprechend, je dunkler die Jahreszeit wird, auf einem vernünftigen Niveau sind.
2: Bis November müssen die Speicher laut Gesetz zu 80% gefüllt sein. Ein ambitioniertes Ziel, wie es vom Chef der Bundesnetzagentur heißt. In der Debatte um die anstehende Pflegereform fordert der Städtetag die Einführung einer Pflegevollversicherung. Wie Städtetagspräsident Jung der Neuen Osnabrücker Zeitung sagte, wäre das nicht nur für die Betroffenen eine Entlastung, sondern auch für die Kommunen. Die stünden aktuell komplett an der Wand, weil sie einspringen müssten, wenn Senioren die Heimplätze nicht mehr selbst bezahlen können. Ein erster Entwurf von Ex-Gesundheitsministerin Wagen für eine Pflegereform hatte viel Kritik geerntet, auch weil die Eigenanteile für Pflegebedürftige weiter steigen dürften. Deutschland setzte ein deutliches Zeichen gegen die israelischen Siedlungspläne im Westjordanland. In einer gemeinsamen Erklärung mit Frankreich, Großbritannien und Italien wird ein Stopp des geplanten E1-Siedlungsprojekts gefordert. Israel hatte das Projekt zuletzt zum Bau ausgeschrieben. In einem Brandbrief fordern Wirtschaftsverbände und Großkonzerne von der Bundesregierung schnelle Reformen. Wie die Mediengruppe Bayern schreibt, geht es unter anderem um die hohen Energiekosten und die immer weiter steigenden Beiträge für die Sozialversicherung. Zu den Unterzeichnern gehören Audi, BMW, ZF, Mercedes-Benz, Porsche und Siemens. Der bislang größte und folgenschwerste Waldbrand des Sommers in Deutschland im Hürtgenwald zwischen Aachen und Bonn ist gelöscht. Die Löscharbeiten wurden erfolgreich beendet, so der Bürgermeister der Gemeinde. Der Waldbrand war vor gut einer Woche ausgebrochen. Rund 1.800 Menschen mussten vorübergehend ihre Häuser und Wohnungen verlassen. Der SC Freiburg hat das Quali-Hinspiel für die Conference League beim FC Motherwell in Schottland mit 3:1 gewonnen. Abwehrs Matthias Ginter war der entscheidende Mann mit einem Doppelpack. Nächste Woche können die Breisgauer dann zu Hause den Einzug in die Ligaphase perfekt machen.
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4: Mit KI-Support. Viele Wolken gibt's heute Morgen. An der Küste kommen vereinzelt Schauer oder kurze Gewitter runter. Im Laufe des Tages wird's im Süden richtig nass mit verbreitet Regen, teils kräftig und mit Gewittern. Sonst wechseln sich Wolken und trockenere Phasen ab. Die Höchstwerte liegen zwischen 18 und 27 Grad. Morgen geht's mit Sonne und Wolken weiter, dazu maximal 23 Grad.
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2: Guten Morgen nach Mühlberg an der Elbe in Brandenburg. Da ist die Elke und die schreibt, bei uns ist der Himmel gerade ziemlich freundlich. Mal schauen, was der Tag draus macht. Ja, das sieht tatsächlich gut aus. In Brandenburg stehen die Chancen heute auf Sonne ziemlich gut. Von der Mitte bis in den Osten bleibt's sonnig und trocken. Der Norden muss sich mit ein paar Schauern rumschlagen. Im Süden und Südwesten wird's dagegen deutlich spannender. Da können kräftige Gewitter mit Starkregen und lokal auch Unwetterpotenzial durchziehen. Bis zu 27 Grad sind drin. Am wärmsten wird's heute in der Lausitz. Der Ausblick fürs Wochenende. Morgen am Samstag ein bisschen frischer mit 25 Grad im Süden und Südosten. Meist freundlich. Ansonsten, naja, wechselhaft. Schauer und Gewitter auch dabei. Und am Sonntag wird es im Norden ziemlich windig und schaueranfällig. Ansonsten überwiegend trocken, Sonne und Wolken und das bei 27 Grad.
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3: Ich bin Justin Hamm. Guten Morgen. Unsere Gasreserve für den Winter ist gerade erst zur Hälfte gefüllt. Gas dürfte allgemein in diesem Winter wegen des Iran-Kriegs und anderen Krisen weiter teurer werden. Die Opposition fordert die Regierung auf, aktiv zu werden. Das Wirtschaftsministerium versucht zu beruhigen und will nichts von einer Mangellage wissen. Der Chef der Bundesnetzagentur Müller appellierte im ZDF an Versorger, ihre Speicher zu füllen.
4: Es ist genug Gas verfügbar. Man muss es nur einkaufen und auch in Deutschland, in Europa einspeichern. Das kann man Stand heute auch noch schaffen. Man muss dafür nur jetzt richtig ranklotzen.
3: Und Verbraucherschützer meinen, sich schon mal nach günstigeren Versorgern umschauen kann nicht schaden. Mehr Menschen aus dem Ausland verlassen Deutschland freiwillig als durch Abschiebungen. Im ersten Halbjahr reisten fast 18.000 Menschen mit Grenzübertrittsbescheinigung aus und nur gut die Hälfte erhielt dafür finanzielle Unterstützung vom Bund. Die Zahl der Abschiebungen hingegen ist im Vergleich zum Vorjahr um 18% gesunken, auch weil weniger Asylanträge gestellt wurden. Die Linksfraktion kritisiert dennoch härtere Abschiebepraxis und ganz allgemein Abschiebungen nach Russland. Nicht nur bei uns ist es zu trocken, auch in Mittelamerika. Der Panamakanal fährt wegen dem zu niedrigen Pegel den Verkehr runter. Ab September werden die buchbaren Durchfahrten schrittweise von 36 auf 32 Schiffe pro Tag reduziert. Hintergrund sind deutlich geringere Regenfälle und das Klimaphänomen El Niño. Jeder Schleusenvorgang lässt wertvolles Süßwasser ins Meer abfließen. Im Fußball-DFB-Pokal startet heute Abend die erste Runde. Los geht's mit 4 Partien. Eintracht Frankfurt startet um 18 Uhr beim SC St. Tönis aus der Oberliga Niederrhein. Zeitgleich muss Karlsruhe zu Preußen Münster und Kaiserslautern trifft auswärts auf Waldhof Mannheim. Rostock und Stuttgart spielen dann ab 20.45 Uhr.
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2: Ein Tag, der uns direkt auf die Tanzfläche zieht. Guten Morgen hier bei Schwarzwaldradio am 21. August. Es ist Dirty Dancing Tag. Am 21. August 1987 hat Dirty Dancing Premiere gefeiert. Patrick Swayze, Jennifer Grey und ein Soundtrack, der sich uns allen ganz tief ins Herz gebrannt hat, oder? Obwohl, uns allen, ich weiß es nicht. Sagen Sie mal, gibt's denn jemanden da draußen, der Dirty Dancing tatsächlich noch nie gesehen hat? Also das würde ich ja jetzt gerne mal wissen. Ob es da draußen Männer oder Frauen gibt, die sich den Film noch nie angeschaut haben. Wenn ja, wenn Sie so jemanden kennen, wenn Sie vielleicht selbst so jemand sind, dann sagen Sie mir Bescheid, 0173 104 33 33, da müssen wir natürlich drüber sprechen. Jetzt kommen Sie aber erstmal gut zur Kaffeemaschine. Sie können ja dahin tanzen, wenn Sie möchten. Ich wünsche Ihnen einen schönen guten Morgen.

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1: 21. August 1992. Genesis sind mit Jesus He Knows Me neu in den Charts. Mitte der 80er Jahre ist die Fernsehlandschaft in Amerika ziemlich vielfältig. Es gibt Talkshows, lustige Unterhaltungssendungen und natürlich auch ernste dokumentarische Beiträge. Eigentlich kann man zu jeder Zeit den Fernseher anschmeißen und wird bestens unterhalten. Aber leider gibt es auch immer wieder Schwindler, die mit ihren Sendungen ihre Zuschauer regelrecht ausnehmen. Sie versprechen ihnen das Blaue vom Himmel und verlangen dafür bares Geld. Auch der Fernsehprediger Robert Tilton hat so eine Sendung. Und die läuft oft. Das Geschäft des Fernsehpredigers boomt. Fast 80 Millionen Dollar pro Jahr verdient er so durch seine Schwindeleien. Auf Kosten der gutgläubigen Zuschauer lebt er in einer riesigen Villa, hat einen großen Pool und sogar einen Privatjet. Bis die amerikanische Steuerbehörde 1991 mal genauer hinschaut und seine Sendung abgesetzt wird. Diese und andere ähnliche Geschichten von berühmten Fernsehpredigern inspirieren Genesis zu ihrem zynischen Song. In Jesus He Knows Me schlüpft Frontmann Phil Collins in die Rolle solch eines Fernsehpredigers und erzählt ungeniert, wie er die Leute ausnimmt und auf ihre Kosten ein luxuriöses Leben führt.

0: Schön, dass Sie da sind, auch heute Morgen zum Freitag. Es geht ins Wochenende. Guten Morgen wünscht das Hühnchen mit Schwarzwaldradio. Und bevor wir uns weiter um Dirty Dancing kümmern, in Sachen Zahnputz-Oldie, ne, da läuft dann auch ein Song aus dem Soundtrack, in Sachen Popcorn für alle, da haben wir dann natürlich Dirty Dancing auch auseinandergenommen. Hören Sie dann kurz nach 7. Aber jetzt kümmern wir uns erstmal um ein schönes Plätzchen hier bei uns im Schwarzwald, das Sie eventuell mal besuchen sollten.
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2: Für den Ausflug setzt ihr euch am besten morgens schon ins Auto. Dann geht's ab nach Löffingen hinter TTC Neustadt. Dort gibt's nämlich den Wildpark Tasmania. Hier trefft ihr Tiere aus aller Welt. Vom Erdmännchen bis zum Löwen gibt's jede Menge zu entdecken. Und auch für Action ist gesorgt mit dem Panorama Freefall Tower, dem Wellenflieger und der Achterbahn Gold Rusher. Also viel Spaß bei der Mischung aus Adrenalin und Tieren, die Tasmania zu einem richtigen Sommerferien-Highlight macht.
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9: Schöne Grüße gehen nach Bad Staffelstein in Bayern zum Silvio. Und der sagt ruhig und freundlich, aber das ändert sich wahrscheinlich heute relativ schnell. Das stimmt tatsächlich. Wir haben im Süden und Südwesten kräftige Gewitter, die sich im Laufe des Tages entwickeln können. Teilweise mit Starkregen und Unwettergefahr. In der Mitte sieht es dagegen deutlich entspannter aus. Dort gibt es viel Sonne. Der Norden kriegt ein paar Schauer ab, aber ansonsten alles schick. 27 Grad, morgen maximal 25 Grad. Und im Süden und Südosten freundlich, ansonsten wechselhafter mit einzelnen Schauern und Gewittern. Sonntag dann im Norden ordentlich Wind, der da durchfegt und ein paar Schauer. Ansonsten meist trocken mit Sonne und Wolken wieder und das bei 27 Grad für den Sonntag.
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0: Dirty Dancing Tag, der 21. August 2026. Und da habe ich natürlich wirklich viele schöne Geschichten rund um Dirty Dancing rausgesucht. Als Patrick Swayze zum Beispiel noch lebte, da war er in der Talkshow, in der Late Night with Conan O'Brien. Und da saß er da und hat eine Bombe platzen lassen. Und zwar, dass man ihm die Fortsetzung von Dirty Dancing angeboten hätte.
1: No way, not a chance.
2: Really?
1: Not a chance.
2: Because your feeling is, did it, that's it, moving on.
1: No, when they offer me $10 million for the sequel, which I wish I'd taken, but...
2: offered you $10 million to do a sequel?
1: Yeah.
0: Also die Filmemacher in Hollywood haben ihm tatsächlich 10 Millionen Dollar angeboten, nur, dass er erstmal dieses Angebot für einen Teil 2 von Dirty Dancing annimmt. Und er hat abgelehnt, weil er gesagt hat, die Filmemacher verstehen nicht, worum es in dem Film ging. Es ging nämlich um das Herzklopfen, das der Film ausgelöst hat, durch seine Handlungen, durch die Schauspieler. Und das kann man nicht nochmal wiederholen. Davon war Patrick Swayze überzeugt. Ich mochte diesen Typen sehr, sehr gerne. Apropos Dirty Dancing, ich habe es vorhin schon angekündigt, unser Zahnputz-Oldie ist auch ein Song aus dem Soundtrack. Machen wir gleich nach den Dave Clark Five und Bryan Adams.

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2: Und heute am Dirty Dancing Tag, ich hab's schon gesagt, muss natürlich auch der Zahnputz-Oldie ein Dirty Dancing Song sein. Einer aus dem Soundtrack. Und da haben wir einen aus dem Jahr 1961. Solomon Burke, der hat den Song angeboten bekommen. Und nicht nur den, nee, der hat zum Beispiel auch angeboten bekommen Hang on Sloopy.
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2: Den hier, genau. Und da hat er gesagt, nee, möchte ich nicht. Gefällt mir nicht, will ich nicht. Naja, und dann wurden halt die McCoys damit erfolgreich. Aber egal, darum geht's nicht. Er hat auch angeboten bekommen den Song Cry to Me. Und den hat ihm der Komponist Burt Burns vorgesungen. Aber ziemlich langsam. Und da hat Solomon Burke gesagt, boah, das ist ja furchtbar. Also den wollte er auch nicht so richtig. Und dann hat er die Nummer aber ein bisschen schneller eingesungen. Und dann gefiel es ihm auf einmal. Naja, und durch Dirty Dancing hat der Song 1987 nochmal einen riesen Push bekommen. 25 Jahre später. Und jetzt ist es unser Zahnputz-Oldie, denn der ist nur 2 Minuten und 25 Sekunden lang. Solomon Burke und Cry to Me.

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10: Auch im Norden in Stralsund beim Heiko geht der Tag schön los mit 13 Grad und Sonnenschein. Und ja, wir haben heute auch wirklich viel Sonne dabei. Am wärmsten wird es heute in der Lausitz und das bei bis zu 27 Grad. Aber Süden und Südwesten, aufgepasst, da können sich im Laufe des Tages kräftige Gewitter entwickeln mit Unwettergefahr, also schön aufpassen. In der Mitte eben deutlich entspannter, auch im Norden sieht es recht freundlich aus. Morgen maximal 25 Grad und im Süden und Südosten auch freundlich. Ansonsten ja wechselhaft mit einzelnen Schauern und Gewittern, ist aber nicht so viel los. Und Sonntag dann im Norden ordentlich Wind dabei und auch ein paar Schauer. Ansonsten bleibt es wieder recht freundlich und recht trocken und das bei 27 Grad.
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11: Ich bin Justin Hamm. Guten Morgen. Wegen großer Finanzlücken muss die Pflegeversicherung umgebaut werden. Der Deutsche Städtetag spricht sich für eine Vollversicherung aus, also ein System, bei dem die Kasse alle pflegebedingten Kosten übernimmt. So würden Menschen nicht mehr wegen der Pflegekosten in die Sozialhilfe fallen, heißt es. David Riemer berichtet.
12: Für die kommunalen Haushalte wäre eine solche Umstellung eine jährliche Entlastung in Milliardenhöhe. Der Städtetag fordert außerdem einen Deckel für die Eigenanteile von Heimbewohnern, der je nach Einkommen höher oder niedriger ausfallen könnte. Grund für den Vorstoß ist auch die zunehmende finanzielle Überlastung der Städte und Gemeinden. Diese müssen einspringen, wenn Senioren die Heimplätze nicht mehr selbst bezahlen können.
11: Tagelang bestimmte er die Schlagzeilen, nun ist der große Waldbrand im Hürtgenwald gelöscht. Es war der größte Brand in der Geschichte Nordrhein-Westfalens. Das Feuer erstreckte sich zuletzt über rund 300 Hektar, so groß wie das Tempelhofer Feld in Berlin. Zeitweise mussten auch Menschen evakuiert werden. Deutschland und 6 weitere Staaten fordern Israel auf, die umstrittenen Siedlungspläne im Westjordanland zurückzunehmen. Das Westjordanland ist ein Binnengebiet im Nahen Osten und neben dem Gazastreifen das größere der beiden palästinensischen Gebiete. Israel plant dort 3.400 Wohneinheiten. Deutschland und Co. warnen, dadurch rücke eine Friedenslösung in weite Ferne. Für die Fußball-Bundesligisten startet die Saison an diesem Wochenende mit dem DFB-Pokal. Für den SC Freiburg ging es schon gestern Abend los mit den Playoffs zur Conference League. Und der Sportclub hat das Hinspiel bei Motherwell in Schottland mit 3:1 gewonnen. Die Partien heute in der ersten Pokalrunde: Rostock gegen Stuttgart, Mannheim gegen Kaiserslautern, Münster gegen Karlsruhe und Frankfurt muss bei Oberligist St. Tönis an der niederländischen Grenze ran.
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10: 39 Jahre ist es her, da kam der Film in die Kinos, Dirty Dancing. Hier ist Schwarzwaldradio, schönen guten Morgen. Und das ist natürlich deswegen der internationale Dirty Dancing Tag. Es ist wirklich so. Und natürlich haben wir auch ein Popcorn für alle für Sie. Und da tauchen wir nochmal ein in diesen wunderbaren Film. Und Sie kriegen vielleicht sogar ein paar Fakten, von denen Sie noch nichts wussten. Zum Beispiel, warum Patrick Swayze in einer Szene des Films, die eigentlich ziemlich lustig rüberkam, ziemlich genervt war. Das erfahren Sie alles gleich in Popcorn für alle nach Led Zeppelin und A Flock of Seagulls. Guten Morgen.

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2: Es gibt Filme, die kann man 20 Mal gesehen haben. Und wenn die ersten Takte von Time of My Life laufen, sitzt man trotzdem wieder da wie beim ersten Mal.
3: Now I had the time of my life. No, I never felt like this before.
2: Dirty Dancing hat alles. Sommerferien, verbotene Liebe, eine Tanzlehrerin, die eigentlich viel mehr Probleme hat als nur trottelige Tanzschüler, die auf die Füße treten, und Patrick Swayze, der mit einem einzigen Blick wahrscheinlich mehr Mädchenherzen gebrochen hat als 50 Dating-Apps zusammen.
4: Hey, alter Junge, wo ist denn wieder? Du bist mit mir hergekommen.
5: Ich habe eine Wassermelone getragen.
2: Jennifer Grey spielt Baby, die eigentlich Frances heißt und mit ihrer Familie einen ziemlich langweiligen Sommerurlaub verbringt. Bis sie Johnny kennenlernt, Tanzlehrer, Bad Boy und offenbar der einzige Mensch im ganzen Ferienlager, der einen Wasserfall von Körperhaltung besitzt.
6: Also 1, 2, 3, 4, 1, 2, 3, 4. 1, 2, 3, 4. Also wenn die Musik beginnt, fängst du nicht vor der 2 an. Kapiert?
2: Ja. Ausgerechnet sie landet mitten in der Welt des Dirty Dancing und lernt dabei nicht nur tanzen, sondern auch, dass Papa nicht immer recht hat.
6: Mein Baby gehört zu mir, ist das klar?
2: Und jetzt kommt ein ziemlich verrückter Fakt. Die berühmte Szene, in der Baby beim Tanztraining ständig lachen muss, war gar nicht geplant. Jennifer Grey war tatsächlich kitzelig und ihr Lachen blieb schließlich drin im Film. Patrick Swayzes genervter Blick war deshalb teilweise echt. Dirty Dancing ist also die perfekte Mischung aus erster Liebe, Familienkrach und Tanzkurs. Mit der wichtigen Erkenntnis, wenn Sie im Leben mal nicht weiterkommen, hilft vielleicht einfach ein bisschen tanzen. Und wenn das nicht funktioniert, suchen Sie sich wenigstens jemanden, der Sie am Ende hochhebt.

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4: Auch in Bobhard am Rhein. Bei Moni ist es noch recht schön im Moment. Boah, kann aber dann noch ein bisschen anders werden. Wir haben heute schon so ein paar Gewitter, die darauf warten, uns ein bisschen zu ärgern. Die können im Süden und Südwesten auch ziemlich kräftig ausfallen. An anderen Orten sieht's gut aus. Mal gibt's kleine Schauer. Hauptsächlich aber Sonne und ein paar harmlose Wolken bei 27 Grad Höchsttemperatur. Am wärmsten heute in Ostsachsen in der Lausitz. Und dann haben wir den Samstag. Der wird ein bisschen frischer mit 25 Grad. Morgen im Süden und Südosten freundlich. Ansonsten sind auch wieder ein paar Schauer und Gewitter dabei. Sonntag im Norden kräftiger Wind unterwegs mit ein paar Schauern. Ansonsten bleibt es auch wieder trocken und immer noch spätsommerlich. Jetzt kann ich das Wort sagen. Mit 27 Grad für den Sonntag.
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0: Ich werd verrückt. Ich wünsche Ihnen einen schönen guten Morgen hier mit Schwarzwaldradio. Wir haben tatsächlich jemanden gefunden, der den Film Dirty Dancing noch nicht gesehen hat. Und das ist die Dana aus Dresden.
1: Ja, glaube mir bitte. Ich habe den noch nie im Ganzen geguckt. Das ist genauso wie bei Titanic. Ich habe das irgendwie nicht. Ich weiß nicht. Es gibt immer so die Momente, wo ich einschlafe.
0: Sorry. Aber du kennst Dirty Dancing.
1: Ja, Dirty Dancing kenne ich.
0: Aber du hast mir vorhin schon eine Sprachnachricht geschickt, wo du gesagt hast, du bist über die Musik dazu gekommen.
1: Ja, ich habe die Musik zuerst gekannt. Es gibt Lieder, über die ich da hingekommen bin, genau.
0: Das ist ja verrückt. Dana, meine Liebe, ich will dich gar nicht weiter abhalten. Ich wollte bloß wirklich hören, ob es jemanden gibt, der den Film noch nicht gesehen hat. Das ist ja nicht zu fassen.
1: Ja, Tatsache.
0: Naja, aber wenn die Dana wenigstens die Musik kennt, dann bin ich beruhigt, denn wir spielen gleich ein Google-Double. Und was das heißt, wissen Sie, ich lasse einen Song übersetzen von Google und vorlesen. Und dann finden Sie anhand der Übersetzung raus, was es für ein Song ist. Und eventuell stammt der heute auch aus dem Dirty Dancing Soundtrack. Spielen wir gleich um 100 Schwarzwaldtaler hier in 8 Minuten.

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2: Raten Sie mit, holen Sie sich die 100 Schwarzwaldtaler, die es zu gewinnen gibt bei unserem Google-Double. Ich habe einen Song übersetzen lassen von Google, vorgelesen, hat mir Google das Ganze auch noch und so klingt das Ergebnis.
3: Also, hör mir zu, ich will dir zeigen, worum es bei der Liebe geht, Schatz. Heute Abend, jetzt habe ich dich im Visier, mit diesen hungrigen Augen.
2: So, das war's für heute. Ich spiele es Ihnen nicht noch ein zweites Mal vor, weil das ist heute so leicht, das schaffen Sie definitiv. Was ist es für ein Song? 0173 104 33 33. WhatsApp-Nummer für eine Sprachnachricht oder einfach anrufen 0800 504 33 33 und ich drücke Ihnen die Daumen.

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3: Strahlenblauer Himmel auch in Sachsen-Anhalt. Bei Anne in Wolmirstedt zum Beispiel. 16 Grad hat sie am Thermometer. Ja, und das sieht wirklich ganz gut aus. Gerade für Mitteldeutschland, da gibt es relativ viel Sonne. Wir haben aber im Süden zum Beispiel auch viele dicke Wolken, die dann aus Richtung Südwesten angerauscht kommen, aus Richtung Italien zum Beispiel. Da kommen jede Menge Gewitter. Da kann es heute Nachmittag im Süden und Südwesten auch ordentlich zur Sache gehen. Schön aufpassen. Temperaturen heute bei 27 Grad. In der Lausitz wird es am wärmsten. Und das Wochenende, es bleibt wechselhaft. Und an den Temperaturen ändert sich in den nächsten beiden Tagen nicht viel.
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4: Ich bin Justin Hamm. Guten Morgen. Seit 2 Jahren gilt ein Grenzwert für Cannabis beim Autofahren. Eine aktuelle Umfrage des Gesamtverbands der Versicherer dazu hat ergeben, die Regelung zeigt nur bedingt Wirkung. In den vergangenen 12 Monaten setzte sich trotzdem jeder 5. Befragte kurz nach dem Konsum ans Steuer. Vor allem wer regelmäßig kifft, hat offenbar wenig Hemmungen. Das sei schon so gewesen, als Cannabis noch illegal war, sagen die Experten. Wenn ein zu hoher Cannabiswert gemessen wird, drohen in der Regel 500 Euro Bußgeld, 1 Monat Fahrverbot und 2 Punkte. Viele ausreisepflichtige Ausländer verlassen Deutschland freiwillig. Im ersten Halbjahr waren es knapp 18.000 Menschen und nur etwa jeder Zweite hat dafür die Förderung vom Bund in Anspruch genommen. Gleichzeitig wurden weniger Menschen abgeschoben. Woran liegt das, Claudia Wächter?
5: Die Gründe dafür sind ganz unterschiedlich, weil die Leute zum Beispiel nicht auffindbar waren oder auch gesundheitliche Gründe dagegen sprachen. Aber immer häufiger weigern sich auch Piloten, Betroffene mitzunehmen. Unterm Strich, und auch das spielt eine große Rolle, haben in Deutschland seit Anfang vergangenen Jahres viel weniger Menschen Asyl beantragt.
4: Die Gasspeicher in Deutschland sind so leer wie noch nie seit Beginn der Aufzeichnungen 2011. Der Füllstand liegt derzeit bei 49%. Im vergangenen Jahr waren es zum gleichen Zeitpunkt 67%. Das Bundeswirtschaftsministerium versucht zu beruhigen und rechnet im kommenden Winter nicht mit einer Gasmangellage. Verbraucherschützer empfehlen Gaskunden trotzdem zu prüfen, ob ihr Gaspreis über den Winter hinaus festgezurrt ist. Der FC Augsburg stellt sich hinter die Fanproteste gegen den Videobeweis, die ab heute in der ersten DFB-Pokalrunde erwartet werden. FCA-Geschäftsführer Ströll sagte im Kicker, der Videobeweis schaffe mehr Diskussionen als er löse und koste dem Fußball seine Emotionen.
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3: Na dann, noch einmal kriegen Sie es. Unser Google-Double. Was ist das heute für ein Song? Was habe ich hier übersetzen lassen? Hören Sie genau hin.
6: Also, hör mir zu, ich will dir zeigen, worum es bei der Liebe geht, Schatz. Heute Abend, jetzt habe ich dich im Visier. Mit diesen hungrigen Augen.
3: Na? Haben Sie es raus. 0173 104 33 33 WhatsApp-Nummer. Telefonnummer haben wir auch. 0800 504 33 33. Und wie immer gibt es in ein paar Minuten mit der richtigen Antwort 100 Schwarzwaldtaler zu gewinnen.

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3: Heute sehr, sehr leicht zum Dirty Dancing Tag hier bei Schwarzwaldradio. Was war das hier für ein Song?
4: Also, hör mir zu, ich will dir zeigen, worum es bei der Liebe geht, Schatz. Heute Abend, jetzt habe ich dich im Visier. Mit diesen hungrigen Augen.
3: Worum es bei der Liebe geht, Schatz. So, welchen Song habe ich hier von Google übersetzen lassen?
5: Ist ja wohl einfach. Hier ist der Mike. Eric Kamen, Hungry Eyes.
3: Gut, Mike aus Halle. Es ist Eric Kamen, nicht Eric Kamen, aber ich lasse das natürlich gelten, weil du es bist. So, und damit gibt's 100 Schwarzwaldtaler, die gehen nach Sachsen-Anhalt. Herzlichen Glückwunsch, lieber Mike, und die nächste Runde Google-Double natürlich Montag früh hier bei Schwarzwaldradio.
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In welches Jahr geht's heute mit unseren Retro-Charts? Jawohl, es ist Freitag. Wir schauen wieder in ein besonderes Jahr und gucken, was da am, heute ist der 21. August, am 21. August los war. Achtung, geht los. Ich drehe wie immer am Rad. Heute wird es das Jahr 1994. Es geht wieder mal in die 90er. Das ist auch schön. Also, in 20 Minuten gibt's hier bei Schwarzwaldradio die Retro-Charts to go.

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7: Der Willi aus Bad Säckingen hier in Baden-Württemberg, der hat uns auch noch ziemlich ruhiges Wetter gemeldet. Ja, das wird aber im Laufe des Tages nachher noch anders. Also wir kriegen schon noch Schauer und Gewitter. Vor allem im Süden können die auch ordentlich kräftig ausfallen. Auch hier im Südwesten, ach, da haben wir ordentlich Regen dabei. Der kommt auch so langsam hier in Baden-Württemberg an. Also aus Richtung Frankreich, Italien kommt da eine ganze Menge. 27 Grad heute, da wo es nicht regnet, zum Beispiel in der Lausitz, da ist es richtig schön und sonnig und da wird es also am wärmsten. Das Wochenende, naja, wechselhaft. Es gibt mal Schauer, es gibt mal ein Gewitter, es gibt einen kräftigen Wind im Norden und es gibt 25 bis 27 Grad.
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3: 1994 ist das Jahr, an das es heute geht. Am 21. August 1994 in den deutschen Single-Charts. Prodigy. Da ging's ordentlich zur Sache. Aber wir hatten damals auch schöne Schmachtfetzen dabei. All for One natürlich. Und dann ziemlich weit vorn, 1994, am 21. August, kann ich mich gar nicht mehr dran erinnern, Perplexer. Acid Folk. Und DJ Bobo in den 90ern, na, nicht wegzudenken. Und dann hatten wir schon Corona, lange vor Corona. Corona mit The Rhythm of the Night. Und drei Songs vom 21. August 1994 spiele ich Ihnen natürlich jetzt. Pharao mit I Show You Secrets, Master Boy, Feel the Heat of the Night und Stefan Raab und die Bekloppten.

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11: Schöne Grüße gehen nach Bad Staffelstein in Bayern zum Silvio. Und der sagt ruhig und freundlich, aber das ändert sich wahrscheinlich heute relativ schnell. Das stimmt tatsächlich. Wir haben im Süden und Südwesten kräftige Gewitter, die sich im Laufe des Tages entwickeln können. Teilweise mit Starkregen und Unwettergefahr. In der Mitte sieht es dagegen deutlich entspannter aus. Dort gibt es viel Sonne. Der Norden kriegt ein paar Schauer ab, aber ansonsten alles schick. 27 Grad, morgen maximal 25 Grad. Und im Süden und Südosten freundlich, ansonsten wechselhafter mit einzelnen Schauern und Gewittern. Sonntag dann im Norden ordentlich Wind, der da durchfegt und ein paar Schauer. Ansonsten meist trocken mit Sonne und Wolken wieder und das bei 27 Grad für den Sonntag.
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12: Ich bin Justin Hamm, guten Morgen. Die Bundesregierung sucht Stellen zum Sparen und findet diese immer wieder im Sozialsystem. Letztes Jahr sind die Ausgaben in diesem Bereich wieder gestiegen, um 6% im Vergleich zum Vorjahr. Das zeigen aktuelle Zahlen. Besonders stark gestiegen sind die Kosten für Pflegehilfe auf 6 Milliarden Euro. Grund ist unter anderem die alternde Gesellschaft. Kiffen und Autofahren, das ist keine gute Idee und wird auch bestraft. Aber eine Umfrage des Gesamtverbands der Versicherer zeigt, die Regelung zu Grenzwerten zeigt kaum Wirkung. In den vergangenen 12 Monaten setzte sich trotzdem jeder 5. Befragte kurz nach dem Konsum ans Steuer. Uli Reitinger hat die Details.
13: Ungefähr jeder 3. sagt, er ist mir herzlich egal. Vor allem die, die schon lange regelmäßig kiffen, die haben sich schon, als Cannabis noch illegal war, nicht davon abhalten lassen. Die lassen sich auch von einem Grenzwert fürs Autofahren nicht beeindrucken. Wer sich mit mindestens 3,5 Nanogramm THC im Blut ans Steuer setzt, riskiert in der Regel ein 500 Euro Bußgeld, einen Monat Fahrverbot und 2 Punkte in Flensburg.
12: Tagelang bestimmte er die Schlagzeilen, nun ist der große Waldbrand im Hürtgenwald gelöscht. Es war der größte Brand in der Geschichte Nordrhein-Westfalens. Das Feuer erstreckte sich zuletzt über rund 300 Hektar, so groß wie das Tempelhofer Feld in Berlin. Zeitweise mussten auch Menschen evakuiert werden. Wegen westlicher Sanktionen gibt es in Russland keine Lizenzen für Hollywood-Filme, deshalb laufen dort Raubkopien mit Billigung der Regierung. Der neue Spider-Man-Film hat nun für Ausnahmezustand in den Kinos in Moskau gesorgt. Alle Säle waren ausverkauft, teils kosteten Tickets gut 40 Euro. Die Raubkopien werden in Russland teilweise zensiert. Bei Spider-Man etwa fehlt das Lied einer russischen Sängerin, die den Krieg gegen die Ukraine kritisiert hatte.
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11: Wie immer um diese Uhrzeit geht es nach Karlsruhe. Am Freitag schauen wir ja immer, was da kulturell so los ist. Und da haben wir wieder was sehr Schönes für Sie. Vielleicht sollten Sie wirklich Karlsruhe mal besuchen. Warum, werden wir Ihnen gleich erzählen nach Robert Palmer und Inker and Hamilton.

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1: Kunst kann man anschauen, aber was passiert, wenn man sie auch hören, riechen, berühren und mit dem ganzen Körper erleben kann? Die Ausstellung Silver Egg im ZKM macht Medienkunst zu einer sinnlichen Erfahrung und verbindet Klang und Licht, Duft und Bewegung. Und genau darüber spreche ich jetzt mit Kuratorin Annette Holzheit. Frau Holzheit, bei Silver Egg soll man ja Kunst mit dem ganzen Körper erleben. Was erwartet die Besucher da genau?
2: Eine Ausstellung mit 58 künstlerischen Positionen. Und zwar, dass sie sich diesen künstlerischen Positionen mit ihrem ganzen Sensorium, mit all ihren Sinnesfähigkeiten widmen. Und da haben wir natürlich den Augensinn, da haben wir Videos, wir haben Klangarbeiten, wir haben Robotik, wir haben kinetische Arbeiten und wir haben interaktive Arbeiten, wo man dann eben mit dem Körper Input gibt und das Kunstwerk als offenes Kunstwerk mitbestimmt.
1: Das Schöne an so einer Ausstellung ist es ja auch, dass man eine ganz komplizierte Technik so runterbricht, dass es eigentlich für jeden zugänglich ist. War das auch so ein bisschen die Idee oder ist es vielleicht generell die Idee von der Medienkunst?
2: Häufig denken wir bei Medienkunst an screenbasierte Kunst derzeit, nicht wahr? Und Medienkunst ist eben auch eine hybride Kunst, eine Raumkunst, wo wir verschiedene Medien miteinander koppeln können, sodass es eigentlich ein vollumfängliches Wahrnehmungsspektrum ist, auf das man sich in dem Raum der Ausstellung einlassen kann.
1: Ist das intensive Erleben auch für sich selber vielleicht auch so ein Ziel der Ausstellung? Sollen die Menschen, wenn sie aus der Ausstellung rausgehen, vielleicht auch ein bisschen näher bei sich selber sein?
2: Absolut. Ich denke, jede Besucherin wird ihr Lieblingskunstwerk da finden, das sie mitnimmt. Einfach so als im Hinterkopf und immer mal wieder daran denkt. Die Ausstellung läuft mittlerweile 6 Wochen und was zu beobachten ist, dass die Leute die Ausstellung mit einem Lächeln verlassen.
1: Silver Egg, die Sinnlichkeit der Medienkunst, ist noch bis zum 21. Februar 2027 im ZKM Karlsruhe zu erleben. Eine Ausstellung zum Eintauchen, Entdecken und Ausprobieren. Alle Infos gibt's unter zkm.de.
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Schönen guten Tag, schönen Start ins Wochenende mit Schwarzwaldradio. Heute ist Dirty Dancing Tag. Da haben wir schon den ganzen Morgen drüber gesprochen. Und wenn wir schon den ganzen Morgen über Baby und Johnny reden, können wir uns auch mal fragen, was macht denn Tanzen eigentlich mit uns? Spoiler, ziemlich viel Gutes. Warum Tanzen so gesund ist und was dabei in unserem Körper passiert, gleich hier bei Schwarzwaldradio in 20 Minuten.

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0: Es ist Dirty Dancing Tag und es ist quasi der perfekte Tag, um mal wieder das Tanzbein zu schwingen. Und wir haben die besten Gründe dafür.
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2: Tanzen ist ein echtes Workout. In 30 Minuten verbrennt man je nach Stil etwa 100 bis 300 Kalorien. Bei intensiven Sachen wie Zumba oder Hip-Hop auch mal bis zu 400. Und während der Körper arbeitet, passiert im Kopf richtig viel. Studien zeigen, dass Tanzen das Gedächtnis stärkt, die Konzentration verbessert und sogar das Risiko für Demenz senken kann. Tanzen verbindet Bewegung, Musik, Koordination und oft auch soziale Interaktion. Das ist wie ein Rundumtraining fürs Gehirn. Gleichzeitig werden Glückshormone wie Endorphine ausgeschüttet, Stresshormone sinken. Und jetzt wird's wild. Der Weltrekord im Dauertanzen liegt bei 127 Stunden, also über 5 Tage am Stück. Übrigens, Tanzen ist auch ein echter Herzbooster. Regelmäßiges Tanzen kann nämlich das Risiko für Herz-Kreislauf-Erkrankungen deutlich senken. Also, Welt aus, Radio an und vielleicht einfach heute mal durch den Tanz.

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1: Und damit hallo und herzlich willkommen zur 1214. Ausgabe der Happy Days mit neuen Hits von gestern. Ja, in den nächsten zwei Stunden, da hören wir wieder Titel, die in genau dieser Kalenderwoche im Laufe der letzten rund 40 Jahre in die deutschen Singlecharts eingestiegen sind. Wir hören Titel, die sich nur den britischen Singlecharts platzieren konnten, sowie Nummer 1 Hits aus aller Herren Länder. Und wer ist heute so alles dabei? Das verrät uns Ted.
2: Hallo, heute hören wir unter anderem neue Hits von Natasha Bedingfield, Christopher Marquez, britische Hits von Madness, Shalamar und Carmel und Nummer 1 Hits aus Neuseeland, Finnland und Norwegen.
1: Tja, aus Luton in England, da kam der erste Herr heute zu uns und wir hörten seinen ersten Hit aus den deutschen Singlecharts, 9. August des Jahres 83. Das war Paul Young und Wherever I Lay My Head, That's My Home. Und weiter geht's mit einem gemeinsamen Hit von den Pet Shop Boys und Dusty Springfield. Das war Neuzugang im August des Jahres 1987. Und der Titel wirft die Frage auf, What have I done to deserve this?

0: Das war ein One-Hit-Wonder aus den deutschen Single-Charts und der war im August des Jahres 1991. Das war das Rhythm Syndicate und das war der Hit P-A-S-S-I-O-N.
1: Die Gruppe Rhythm Syndicate stammt aus Connecticut. Wichtigste Mitglieder sind der Sänger Evan Rogers und der Gitarrist Carl Sturken. Beide kamen aus New York. Sie sind ein Komponisten- und Produzententeam. Sie schrieben zunächst für andere, bevor sie ihre eigene Gruppe gründeten. P-A-S-S-I-O-N war ihr einziger Hit in den deutschen Charts und erreichte 1991 Platz 82.

Jede Karriere musste einmal beginnen, doch die von der Gruppe Marquez aus Hannover. Sie hatten bis heute 10 Hits in den deutschen Singlecharts und dies hier war der erste. Das war ein Neuzugang im August des Jahres 2006 und der Hit heißt El Temperamento. Tja, und dies hier ist die große Natasha Bedingfield. Für sie ihr 5. Hit in den deutschen Singlecharts. Der war neu im August des Jahres 2007 und er trägt den Titel Soulmates.

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1: Der dritte Hit in den deutschen Singlecharts für die CNC Music Factory. Und das war ein Neuzugang im August des Jahres 91. Things that make you go,
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1: Tja, dies hier war der erste und größte Hit in den deutschen Singlecharts für M People. Das war ein Neuzugang im August des Jahres 93. Der Hit heißt One Night in Heaven.
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0: Das war ihr zweiter Hit in den deutschen Singlecharts und das war am 90. August des Jahres 2001. Das war O-Town und das war der Hit All or Nothing.
1: O-Town steht für Orlando Town, der Heimatstadt der Band in Florida. Sie wurde im Jahre 2000 für die Reality-Serie Making the Band zusammengestellt. Die Serie lief über 3 Staffeln und es wurden in dieser Zeit 2 Alben veröffentlicht. Dann löste sich die Band wieder auf, bevor sie sich 2013 wieder vereinte. All or Nothing war ihr zweiter und größter Hit und erreichte 2011 in den deutschen Charts Platz 10.

Für diesen Herrn hier war dies ja sein 6. Verkaufshit in den deutschen Single Charts und der war im August des Jahres 1984. Das ist der große Chris de Burr und der Hit heißt I Love the Night. Ja, und dieser Herr hier, der hat Platten veröffentlicht unter verschiedenen Namen. In diesem Falle hieß er John Cougar Mellencamp. Das ist ja ein Titel aus seinem Album, das heißt Big Daddy, aus dem Jahre 89. Sein erster Verkaufshit in den deutschen Single Charts, 9. August des Jahres 89. Hier ist der Hit, der heißt Pop.

Der Titel enthält Elemente aus I Only Have Eyes For You für den Flamingos aus dem Jahre 1959. Da war dieser Herr hier noch lange nicht geboren. Es war sein zweiter Hit in den deutschen Singlecharts. Ein Neuzugang ist im August des Jahres 2004. Das war Eman und I Love Them Hoes. Und wofür das steht, das verrate ich nicht. Die Gruppe Westlife hatte ihren größten Erfolg mit dem Titel Uptown Girl im Jahre 2001. Und davon war dies hier der Nachfolgehit. Und das Ganze war ein Neuzugang im August 2001. Sie sind Westlife und When You're Looking

0: Insgesamt war dies hier der 14. Hit in den deutschen Single Charts und das war natürlich im August des Jahres 1996. Das waren Depeche Mode und das war der Hit A Question of Time.
1: A Question of Time war der 7. Top 10 Hit von Depeche Mode in den deutschen Charts. Geschrieben wurde der Titel für ihr Album Black Celebration. Aufgenommen wurde er in London und die finale Abmischung erfolgte in den Hansa Tonstudios in Berlin. Der Titel erreichte die Charts vieler europäischer Länder, darunter die 5 in den Niederlanden und die 4 bei uns.

Das war die Nachfolgesingle zu ihrem größten Hit aus den deutschen Singlecharts, nämlich Step by Step. Der Hit war neu im August des Jahres 1990, das waren die New Kids on the Block und das war der Hit, der heißt Tonight. Tja, und dies hier Musik aus dem Disney-Film Hercules, ein Neuzugang in den deutschen Singlecharts im August des Jahres 1998. Hier sind Boyzone mit der Frage, Baby, can I hold you?

Dies ist die 1213. Ausgabe der Happy Days mit neuen Hits von gestern. Und an dieser Stelle des Programms, da hören wir Top 20 Hits aus dem Vereinten Königreich, die Disney in die deutschen Verkaufscharts gebracht haben. Start los ist heute mit dem zweiten Top 20 Hit in England für die Gruppe mit dem Namen Shalamar. Ein Neuzugang im August des Jahres 1980, das der Titel heißt I Owe You One. Ja, und dies hier ist die Gruppe mit dem Namen Modern Romance. Dies war ihr dritter Top 20 Hit in England. Der alte Hit von Perez Prado aus dem Jahr 1955, 9. August 82, Cherry Pink und Apple Blossom White.

0: Das war ihr 16. Hit in den Singlecharts von England und der 16. der die ersten 20 erreichte. 9. August des Jahres 1983, das waren Madness und der Hit Wings of a Dove.
1: Wings of a Dove war die 16. Single-Veröffentlichung der britischen Band Madness. Geschrieben wurde der Titel von den Bandmitgliedern Sax McPherson und Chess Smash. Im zugehörigen Video sind die beiden als Flugkapitän und Co-Pilot eines Flugzeugs zu sehen. Die Bandmitglieder sind die Passagiere, die im Flugzeug eine Party feiern. In den britischen Charts erreichte der Titel die 2.

Das war ihre zweite Single und ihr einziger Top 20-Hit in der Single-Parade in England. Der Titel war neu im März des Jahres 1983. Das war die Gruppe Carmel und das war der Hit, der da heißt Bad Day. Und dieser Titel, das war der 10. Top 20-Hit in den Single-Charts in England für die Gruppe Bugs Fizz. Die Originalversion von den Romantics war bereits im Jahr 1983 ein großer Hit in den Single-Charts in Amerika. Diese Fassung hier, die war neu in den Single-Charts in England im August des Jahres 84. Ein Titel aus ihrem vierten Album I Hear Talk. Hier sind Bugs Fizz und ihre Version von Talkin' in

Dies ist die Stelle des Programms, an der wir auf Spitzenreiter aus aller Herren Länder schauen. Und los ging's heute mit der Nummer 1 aus den Singlecharts aus Kanada für 2 Wochen im August des Jahres 1990. Das waren Bruce Hornsby in The Range. Und das war der Hit, der heißt Across the River. Tja, und das hier die Nummer 1 aus den Singlecharts aus Belgien und Irland aus genau dieser Woche im Laufe des Jahres 1991. Hier ist Bryan Adams und seine Weltnummer 1, die da heißt Everything I Do It For You aus dem Film Robin Hood, Prince of Thieves.

0: Sechs solide Wochen auf der Nummer 1 in der Singleparade in Belgien. Und zwar im Juli und August des Jahres 1992. Yeah, das waren Guns N' Roses. Und das war der Hit, der heißt Knockin' on Heaven's Door.
1: Der Titel Knockin' on Heaven's Door wurde 1973 von Bob Dylan für den Soundtrack des Films Pat Garrett jagt Billy the Kid geschrieben. 1990 coverten Guns N' Roses den Titel. Ihre Version entstand für den Soundtrack des Tom Cruise Films Tage des Donners. Diese Version erreichte die 1 der Charts in Belgien, den Niederlanden und Irland.

0: Eine postume Nummer 1 in den Singlecharts in England für Freddie Mercury. Auf der Nummer 1 für zwei Wochen im August 93. Das war das Remix von Living on My Own.
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0: Tja, und dies hier für vier Wochen die Nummer 1 in der Singleparade in Finnland. Und zwar im August und September des Jahres 1995. Hier ist Dinah

Spitzenreiter den Singlecharts in Irland und Norwegen in genau dieser Woche im Laufe des Jahres 1996. Das waren die Spice Girls und Wannabe und dies die Nummer 1 aus Kanada für 6 Wochen im Sommer des Jahres 97. Hier ist Sarah McLachlan und Building a Mystery.

0: Der Sommer des Jahres 1998 in den Singlecharts in Schweden, dort auf der Nummer 1 für 9 Wochen, das war Dr. Bombay und Calcutta, Taxi, Taxi, Taxi.
1: Dr. Bombay ist der schwedische Sänger Johnny Jakobsen. Er war 34 Jahre alt und stammt aus Malmö. Für seinen Song Calcutta verkleidete er sich als Inder und sang mit einem falschen indischen Akzent. Der Titel wurde zum Sommerhit in Schweden und auch in Indien veröffentlicht. Er belegte für 9 Wochen die 1 der Charts in Schweden.
0: Tja, und dies ist Ronan Keating, ehemals Mitglied von der Gruppe Boyzone und Produzent von Westlife. Beide Bands haben wir heute schon gehört. Dies ist eine erste Solo-Single. Für 2 Wochen die Nummer 1 in England im August 99. When You Say Nothing At All.

0: Vier Brüder aus Kanada auf der Nummer 1 in den Singlecharts in Kanada für eine Woche im August des Jahres 2000. Dort ihr sechster und größter Hit. Das waren die Moffats und Bang Bang Boom. Tja, und das war's dann für diesmal mit den Happy Days. Und bis zum nächsten Mal sagen wir Tschüss.
1: Und Tschüss.
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Ja, hallo, ist denn schon wieder Freitag? Ja, wir haben es schon wieder geschafft. Hallo und herzlich willkommen hier bei Radio Nordsee International oder auch satzzentrale.de/RNI. Ja, mein Name ist Frank the Hammer, the old man on the radio. Ich sage mal herzlich willkommen bei unserer wöchentlichen Freitagsabendshow. Auf ins Wochenende, das soll eigentlich, gemischt wird, vor allen Dingen vom Wetter her. Hier bei uns im Norden die letzten Tage war es also doch ziemlich, es war wieder mal ein bisschen kühl geworden, hat auch ein bisschen geregnet, ein bisschen, aber auch nur, man musste trotzdem im Garten ordentlich wässern, aber es war mal so ein bisschen angenehm, man konnte mal ein bisschen mehr, besser, tiefer Luft holen, war eigentlich sehr schön. Mal gucken, wie es die nächste Woche wird. Das machen wir natürlich wie immer gegen 19 Uhr. Schauen wir uns mal das Wetter fürs Wochenende und auch das Wetter für den Wochenstart mal genauer an. Natürlich zur halben und zur vollen Stunde auch wieder den Blick auf den Verkehr. Da ist auch momentan wieder richtig viel los. Ich habe gestern also auch für eine Strecke, die ich eine halbe Stunde auf der Autobahn brauche, über eine Stunde gebraucht. Es war grauenvoll, muss ich ganz ehrlich sagen. Ja, ansonsten, coole alte Songs habe ich wieder rausgesucht der letzten Jahre und Jahrzehnte. Ich hoffe, ihr habt euch da wieder gut was zusammengestellt. Ich wünsche gute Unterhaltung. Euer Frank the Hammer, the Old Man on the Radio, hier bei Radio Nordsee International. Musik.

Licky Lee, ja, auch ein schöner Titel. Auch schon wieder ein paar Jahre her, wie das Ding wirklich täglich durchs Radio gerumpelt ist. Ja, ich fand's da so klasse. Ist doch heute noch wieder ein schöner Titel, den man sich mal wieder doch anhören kann. Ja, was haben wir denn heute so alles in den Playlisten stehen? Wir haben da stehen zum Beispiel den Carl Douglas, die Rolling Stones haben wir hier stehen, den Luther Vandross zusammen mit der Janet Jackson, Tom Petty haben wir mit dabei, ABC sind dabei, die Swing Out Sisters, Phil Kamen sehe ich hier auf der Liste, Johnny Hedges, Mark Kess sind dabei, Vanessa Amorosi, Shabuzi ist dabei, Living in the Box, Robert Palmer, Vanessa Paradise zum Beispiel, Level 42, Simply Red sehe ich auf der Playlist, die Sisters, Sledge, Mike and the Mechanics, ja, die Pet Shop Boys und noch ein paar andere sind mit dabei. Ein paar Musikwünsche haben wir auch reinbekommen. Ja, es wurden sich heute auch wieder mal von einigen Leuten mal so ein paar Langversionen gewünscht. Ja, haben wir natürlich da, habe ich mit ins Programm genommen. Oh, hier geht's weiter. Justin Timberlake. Ja, der ist also auch richtig gut und mit seinem Rock Your Body war er ja auch richtig lange Zeit richtig gut in den Charts platziert.

Ja, ja, der gute Carl Douglas, Kung Fu Fighting, ja, gefährlicher Song, also ich habe es damals selbst in der Diskothek erlebt und ja, man hat halt getanzt und ja, so unbeschwingt wie man war, irgendwo, bums, ging dann mal so eine Handkante auf die Nase und dann floss so ein bisschen das Blut, war aber nicht schlimm, man kannte sich und ja, es wurde dann, ja, man wurde in die Ecke gedrängt, die Nase wurde verachtet und dann gab es ein frisches Bier von dem Angreifer, hätte ich bald gesagt, und dann war das Thema gegessen, also eine Schlägerei ist daraus nie geworden, aber es gab es eben schon mal, dass hier und da mal so ein Handkantenschlag eben mal wirklich gesessen hatte, aber ja, Mensch, damals waren wir jung und lustig, war eigentlich damals gar kein Problem. Lang, lang ist es her, mein lieber Mann. Ja, Luther Vandross und Janet Jackson liegen ja gerade auf dem Plattenteller. The Best Things in Life is for Free. Auch wirklich eine richtig coole Nummer. Schön zum Abtanzen gedacht. Gerade heute am Freitag ist Wochenende. Da kann man ja auch mal ins Wochenende ein kleines Tänzchen wagen, gell? 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

eine schöne Tanznummer, Luther Vandross. Ja, wirklich großartig gemacht und Janet Jackson dabei. So, die Rolling Stones, die haben wir auch lange nicht gespielt. Die mit ihrem Harlem Shuffle haben wir da auch wieder mal einen schönen alten Titel rausgesucht. Und danach wird es auch schon wieder Zeit, da gucken wir mal in den Verkehr. Gibt es schon wieder richtig coole Meldungen? Verkehrslage ist also gerade im Süden der Republik zurzeit mächtig angespannt. Aber auch hier für Hannover habe ich dann eine aktuelle Meldung.

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1: Ja, 18.30 Uhr, wir gucken mal auf den Verkehr. Ja, ist ganz schön Betrieb. Aber das meiste spielt sich ja so im Süden der Republik ab. Und da geht's aber auch wirklich Spitzenreiter. Und wirklich, wir haben da wirklich mal die dicksten Brocken für euch rausgesucht. Und den längsten Staus haben wir momentan als Spitzenreiter die A8 München Richtung Salzburg. Und zwar hinter Holzkirchen. Reisezeitverlust dort zurzeit 129 Minuten wegen eines Staus. Also da ist wirklich ja langer Atem angesagt. Danach folgt die A92 Deggendorf Richtung München und zwar hinter Moosburger Au. Auch dort ist also Richtung Erding. Der Reisezeitverlust braucht dort 65 Minuten wegen eines Staus. Dann haben wir die A72 Plauen Richtung Hof und zwar hinter der Einzelstelle Pirk. Vor der Landesgrenze, Reisezeitverlust auch da, 48 Minuten wegen eines Staus. Weiter geht's auf der A9 Nürnberg Richtung Halle-Leipzig und zwar 10 Kilometer hinter der Einzelstelle Eisenberg und kurz vor der Einzelstelle Naumburg. Reisezeitverlust auch dort beträgt momentan 46 Minuten wegen eines Staus. Außerdem die A9 München Richtung Nürnberg und zwar hinter der Einzelstelle Lending und kurz vor der Einzelstelle Denkensdorf. Reisezeitverlust auch dort 45 Minuten. Das ist ja wirklich mächtig gewaltig. Da braucht man verdammt viel Zeit. Auch auf allen anderen Autobahnen ist zurzeit richtig viel Betrieb. Und hier noch ein Hinweis für Autofahrer in Hannover und der Region Hannover. Wer dieses Wochenende über den Südschnellweg fahren möchte, das heißt, wer von Ricklingen aus Richtung Messe möchte oder Richtung Kleefeld, Richtung Kirchrode, Wimmerode, der Südschnellweg ist dieses Wochenende komplett in beiden Richtungen gesperrt. Wer also Richtung, ja, vom

0: System, damit das also jetzt bald in dem Südschnellweg wieder richtig locker flockig laufen kann. Soweit die Meldung. Ich wünsche weiterhin gute Fahrt und wir machen weiter mit Musik. Im Wiegenstart bei Radio Nordsee International.
1: 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Wir wünschen weiterhin gute Fahrt.

Tja, die Swing Out ist das Breakout, auch damals ein schöner Titel. Ein Musikwunsch habe ich schon wieder mal auf dem Planteller liegen. Ja, dann hat sich der David aus Duingen gewünscht. Der hat mir geschrieben, kannst du bitte die Maxi-Vision schreiben beim Shirt spielen? Ja, natürlich können wir auch die Maxi-Vision spielen. Phil Kamen hat er sich gewünscht, ja. Der hatte ja auch damals richtig mehrere coole Titel, aber einer zum Beispiel, der so richtig durchging, das war ja On My Way to L.A. Ja, ich habe diesen Titel damals auch geliebt, ich liebe ihn heute noch. Und ja, lieber David, hier ist er in der Maxi-Version, On My Way to L.A., Phil Kamen, hier im Wiegenstart bei Radio Nordsee International.

Jo, wir sind dann wieder auf 18.30 Uhr zu. Wir müssen gleich mal wieder gucken, wie es im Verkehr aussieht. Aber ein Titel haben wir noch, den Shabuzi, der ja momentan also auch aus der Country-Szene richtig gut am Start ist und auch hier bei uns in den großen Radiostationen zurzeit täglich auch mit seinen Titeln rauf und runter läuft. Zum Beispiel auch mit diesem hier, Born to Die.

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1: 19 Uhr und 2 Minuten. Wir gucken mal, wir haben da wieder die dicksten Brocken rausgesucht. Dann gucken wir wieder, natürlich alles schon wieder am Anfang gleich schon wieder in Bayern. Natürlich die A8 München Richtung Salzburg und zwar hinter der Anschlussstelle Holzkirchen. Reisezeitverlust dort zurzeit 122 Minuten wegen eines Staus. Dann folgt die A20 Rostock Richtung Lübeck. Und zwar hinter dem Autobahnkreuz Rostock und kurz vor der Anschlussstelle Rostock. Reisezeitverlust auch dort 67 Minuten wegen eines Staus. Ebenfalls betroffen die A72 Plauen Richtung Hof. Hinter der Anschlussstelle Pirk und vor der Landesgrenze auch da Reisezeitverlust 64 Minuten wegen eines Unfalls. Weiter geht es die A2. Hannover Richtung Dortmund und zwar hinter der Anschlussstelle Gotzhorn und kurz vor der Anschlussstelle Garbsen. Auch dort beträgt der Reisezeitverlust zurzeit 50 Minuten wegen eines Staus. Außerdem noch die A9 Nürnberg Richtung Halle-Leipzig und zwar hinter der Anschlussstelle Eisenberg und vor der Anschlussstelle Neuenburg. Der Reisezeitverlust auch dort momentan 46 Minuten wegen eines Staus. Das waren erstmal die wichtigsten, größten Kracher. Es ist überall noch richtig voll auf den Autobahnen. Fahrt bitte schön vorsichtig, damit ihr heile nach Hause kommt.
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War ja eine coole Nummer, nicht? Von Alison Moyet, Invisible. Großartiger Song. Mensch, ihr passt ja alle auch richtige Nachrichten rein. Ja, du hast noch keinen Wetterbericht gemacht. Nein, sorry. Kommt aber jetzt gleich anschließend nach diesem nächsten Song. Ja, manchmal stürzt mir auch mal das Wetter ab. Es hat einen dunklen Bildschirm. Hätte ich nur sagen können, nachts ist mit zunehmender Dunkelheit zu rechnen. Das nützt euch aber auch nichts. Gleich nach Robert Palmer, Mercy, Mercy Me, gucken wir uns natürlich das Wetter zum Wochenende und das Wetter zum Start in die neue Woche mal genauer an, gell?

Ja, Robert Palmer, Mercy, Mercy Me. Ja, der Bengel ist auch viel zu früh ins Grab gegangen und seine Titel, die waren immer richtig toll. Er hatte auch immer ein schönes Storytelling in seinen Titeln gehabt, fand ich hier so mal richtig gut. Das vermisse ich in der heutigen Zeit so ein bisschen, dieses Storytelling, richtig schöne Storys hier im Pop- und Rockbereich, auch was so momentan so täglich neu auf dem Markt kommt. Ja, das ist immer so alles abgedroschen und ich weiß auch nicht, wie man das besser benennen könnte. Genauso geht es also in der Country-Musik zum Beispiel. Ja, nicht vergessen, morgen 16 Uhr hier bei Radio Nordsee International gibt es wieder die niegelnagelneuesten Country-Songs, die uns die Woche rüber erreicht haben hier bei Country Note 58. Denn aus diesem Studio wird ja diese Sendung hier auch produziert. Und da gibt es wieder wirklich tolle Sachen. Und wir gucken mal, bei der CMA war auch so einiges los. Da werden wir morgen auch mal drüber berichten. So, jetzt wird es aber Zeit, dass wir mal den Blick werfen auf das Wetter zum Wochenende und zum Start in die neue Woche. Ja, wie schon erwähnt, also heute hier bei uns hier im Norden war es also, ja, es war mal ein bisschen kühler. Man konnte mal ein bisschen wieder besser Luft holen, hätte ich bald gesagt. Unten im Süden waren sogar Unwetterwarnungen gewesen heute schon mal. Heute Mittag hat also auch hier unser Wetteralarm geschlagen für den Süden Deutschlands. Aber wie gesagt, hier bei uns im Norden war es eigentlich relativ schön. Ja, es war mal zum Durchatmen gedacht. So, wir gucken mal das Wetter zum Wochenende hier bei Radio Nordsee International. In der Nacht zum Samstag fällt von der Niederlausitz und Sachsen bis zum Bayerischen Wald zunächst kräftiger Regen, der im Verlauf ostwärts abziehen wird. Sonst fällt mal mehr, mal weniger Wolken, zeit- und gebietsweise Regen, örtlich mit Blitz und Donner. Im Norden bleibt es aber weitergehend trocken. So, am Samstag am Tage wechselhafte Sonne und dichte Wolken. Ja, da geht's richtig gut ab. Dazu gibt es einen Schauer und einzelne Gewitter. Von Vorpommern bis nach Brandenburg sowie südlich der Donau bleibt es weitgehend trocken. In Sachen Sonnenschein haben der Süden und Südosten die Nase vorn. Oft weht ein lebhafter Wind mit frischen bis starken Böen. So, die Temperaturen in der Nacht, da sinkt die Temperatur auf 15 Grad an der Küste und bis auf 8 Grad in Schleswig. Ja, man kann das so ein bisschen ausarbeiten. So zum Beispiel im Bereich Köln werden es 13 Grad sein, bei Frankfurt werden es 14, Stuttgart 9, München werden 11, Dresden 14, Berlin auch 14 Grad, Rostock oben im Norden, im Nordosten auch um die 15 Grad. Die Temperaturen am Tage am Samstag liegen zwischen 17 Grad im Erzgebirge und 25 Grad am Hochrhein. Ganz unten wieder mal richtig gut hat der Südwesten mit 25 Grad. Bei uns hier im Norden werden es um die 20 sein, in Köln um die 21, Berlin um die 21, Dresden zum Beispiel auch um die 20, in München werden es auch um die 20 Grad sein. Ja, es wird mal ein bisschen ruhiger, ein bisschen frischer. Das tut uns aber auch mal ganz gut. Den Wind haben wir auch. Wind kommt aus westlichen Richtungen. Im Norden weht er mäßig, teilweise sogar frisch, mit starken bis steifen Böen. Sonst bringt ein schwacher bis mäßiger Wind frische Böen um die 35 Kilometer pro Stunde. Die weiteren Aussichten. Am Sonntag, am Tage des Herrn, hätte ich bald gesagt, ist es im Norden windig und bei Sonne und dichten Wolken gibt es ein paar Schauer. Meistens an der Nord- und Ostsee. Sonst bleibt es aber trocken und es scheint länger die Sonne bei 17 bis 27 Grad. Am Start in die Woche am Montag ist es nur meist locker bewölkt und es bleibt trocken. Im Norden ist es etwas wolkiger bei 19 bis 31 Grad. Und auch am Dienstag scheint häufig die Sonne und es bleibt trocken. Im Südwesten wird es im Verlauf wolkiger und dort bilden sich einzelne Schauer oder Gewitter bei 20 bis 32 Grad. Ja, wo die 32 Grad liegen, brauche ich euch mit Sicherheit nicht mehr zu erzählen. Das ist natürlich wieder unten im Südwesten so. Und ich trinke jetzt zusammen mit Marquez eine Limonade. Jawohl, la vida es limonada.

Ja, Vanessa Amorosi, Absolutely Everybody. Auch eine wirklich coole Nummer, auch schon wieder ein paar Jahre zurück. Und aber ein tolles Mädel mit wirklich cooler Musik, kann man gar nicht anders sagen. 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So, da gucken wir mal. Gleich wird's Zeit für den Verkehrsfunk. Da ist auch immer noch der Däubel los. Das machen wir gleich nach Mike and the Mechanics. Die hatten ja auch richtig schöne Titel. Ein zum Beispiel, der ist richtig toll. Over My Shoulder.

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1: 19.34 Uhr. Wir sind nochmal da zum Gucken, was auf den Verkehrsstraßen los ist. Es ist immer noch richtig, richtig viel Betrieb. Zum Beispiel die A8 München Richtung Salzburg. Und zwar hinter der Anschlussstelle Weihan, dort Richtung Wilpating. Reisezeitverlust dort auch zurzeit 106 Minuten wegen eines Staus. Dann haben wir noch die A72 Plauen Richtung Hof. Und zwar hinter der Anschlussstelle Pirk. Und vor der Landesgrenze. Reisezeitverlust dort auch momentan 64 Minuten wegen eines Unfalls. Ebenfalls betroffen ist die A9 Nürnberg Richtung Halle-Leipzig. Und zwar hinter der Anschlussstelle Eisenberg und vor Anschlussstelle Dreusig. Reisezeitverlust auch hier 37 Minuten wegen eines Staus. Weiter geht's, die A2 Hannover Richtung Dortmund. Und zwar hinter der Anschlussstelle Gotzorn und kurz vor der Anschlussstelle Garbsen. Auch dort Reisezeitverlust rund 35 Minuten wegen eines Staus. Dann haben wir noch die A3 Passau Richtung Nürnberg. Und zwar hinter Adelsburg und vor Deusmeurer. Deusmeurer Moor heißt das. Auch dort Reisezeitverlust 32 Minuten wegen eines Staus. Ja, das waren also die größten Sachen. Es ist immer noch mächtig, wirklich viel Betrieb auf den bundesdeutschen Autobahnen. Fahrt bitte schön vorsichtig. Ich wünsche euch dann schon mal ein schönes Wochenende.
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1: Toten Musikwunsch haben wir auch schon wieder mit auf dem Planteller liegen. Die Sandra hat sich einen schönen Titel gewünscht. Ja, da heißt der Titel genauso wie die Band heißt. Living in the Box. Ja, und sie hat auch geschrieben, wenn es möglich ist, spielst du bitte die 12-Inch-Version. Natürlich, Sandra. Schönes Wochenende zu dir und deinen Lieben. Hier ist Living in the Box.

Ja, ja, Living in the Box. Ja, aber auch damals eine coole Nummer. Gab es auch mehrere 12-Inch-Versionen von, aber ich habe mal die normale rausgesucht, die also auch so normal handelsüblich in den Plattenläden damals zur Verfügung stand. Ja, wenn man es auch so sagt, in den Plattenläden damals, nicht? Also, boah, das war schon wirklich damals irre. Wenn ich dran denke, in Hannover, wie viele verschiedene Plattenläden es damals gab, damit man an die schwarzen Scheiben rankam. Ich fand das richtig cool, muss ich sagen, und hat auch Spaß gemacht. Und in einigen, wo ich also auch immer viel gekauft habe, wo man sich hinsetzen konnte und schon mal die neuesten Sachen sich mal zwischendurch anhören konnte, fand ich schon damals richtig gut. Gibt's heute alles leider gar nicht mehr. Schade eigentlich. Ich fand's damals gut, aber ja, die Zeiten ändern sich halt nicht. Wir werden alle älter und ja, es ändert sich auch die Technik. Irgendwann kam dann die CD auf den Markt, nicht? Und dann konnte man zusehen, wie so die ganzen Plattenläden langsam alle dicht gemacht hatten. Ich fand's schade, ich hab's so traurig gefunden, weil man hat da immer so ein bisschen den Kontakt gehabt zu anderen Leutchen, auch zu anderen DJs. Fand ich damals immer richtig gut. So, ich habe noch einen Musikwunsch, den machen wir auch gleich. Aber hier ist nochmal Blondie, Call Me. Ja, wer Lust hat, ihr könnt mich ja mal anschreiben, entweder per WhatsApp oder per E-Mail. Einfach mal bei unserer Radio Nordsee Seite draufgehen und einfach mal da gucken. Da ist die ganze Mannschaft nämlich aufgestellt und unter meinem Foto seht ihr zwei Button. Einmal einen WhatsApp-Button und einmal einen E-Mail-Button. Da könnt ihr Musikwünsche loswerden, ihr könnt euch mal, ja, ihr könnt euch bei mir beschweren, wenn ihr euch irgendwas nicht passt, einfach mal loslegen. Schreibt mir mal über WhatsApp oder per E-Mail Musikwünsche oder auch mal einen Meinungsaustausch, würde ich mich freuen. Und ihr könnt gewiss sein, ich antworte auf alle Fälle, gar kein Problem. Ihr Lieben, Call Me, Blondie.

Ja, call me. Also wer also nicht über die Webseite von uns von Radio Nordsee International sich melden möchte, der kann das auch per E-Mail, normale E-Mail machen. Und zwar über folgende Adresse: music@studio-hannover.com. Nochmal: music@studio-hannover.com. Nicht vergessen, wir schreiben Music in der englischen Schreibweise, also hinten mit C statt mit K. So, einen Musikwunsch habe ich noch von dem Ecki, der also auch immer ein ganz fleißiger Hörer ist. Und er hat sich einen schönen Titel Er hat sich einen Titel gewünscht, nämlich von Nils Sedaka und Elton John, Bad Blood. Damit beste Wochenendgrüße an unseren Ecki in Bredon.

Tja, American Girl, das war schon wieder der Weekendstart am heutigen Freitag hier bei Radio Nordsee International. Nicht vergessen, morgen 16 Uhr bin ich also auch wieder für euch hier bei Radio Nordsee mitzuhören. Da gibt's wieder richtig nagelneue Country-Songs auf die Ohren geklöppelt von mir. Und es gibt wieder wirklich tolle neue Songs. Und da bin ich auch für morgen schon mal selber so ein bisschen gespannt, was wir da alles haben. Wir werden auch was von dem ACM, CMAs, werden wir berichten. Da ist auch ein bisschen was passiert. Dann gucken wir natürlich in die Billboard-Charts, wer da so wo abgeht. Das ist momentan wirklich eine irre Angelegenheit. Und auf alle Fälle erwarten euch viele richtig gute neue Songs. Ihr Lieben, kommt gut durchs Wochenende, lasst euch gut gehen, vielleicht macht er ja morgen wieder an. Ich sage mal Tschüss, der alte Mann aus Hannover sagt Tschüss und Bye-bye, schönes Wochenende. Und hier kommt noch ein schöner Titel von Lulu, The Boat That I Row.

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2: Herzlich willkommen, liebe Connect Radio Hörer und Hörerinnen im Weekend Warm-Up. Heute wieder mit Sebastian. Ich hoffe, ihr hattet eine gute, angenehme Woche, die ja jetzt doch etwas angenehmer von den Temperaturen zu verbringen ist. Seit letztem Wochenende haben wir tatsächlich jetzt eine Abkühlungsphase und ich hoffe, es bleibt auch wirklich angenehm. Ich denke, auch so 25 Grad sind auch noch angenehme Temperaturen, wo man alles draußen machen kann, ohne dass man unter der Hitze so viel schwitzen muss. In dem Sinne wünsche ich euch einen guten Wochenendstart mit der besten Musik hier auf Connect Radio.

Ja, liebe Connect Radio-Hörer und Hörerinnen, das Wochenende steht bevor und wir haben tatsächlich morgen zwei spannende kleine Tage, das Motto-Tage würde ich sie tatsächlich auch nennen. Und zwar ist morgen am Samstag der Weltpflanzenmilchtag. Der Weltpflanzenmilchtag ist eine Idee von Robbie Locke und geht auf das Jahr 2017 zurück. Und er ist seines Zeichens Mitbegründer und Vizepräsident des in London ansässigen Webportals Plant Based New und ist sicherlich einer der bekanntesten Stimmen für die Vorteile von pflanzlicher Milch. Es ist schon eine Art Aktionstag, würde man tatsächlich sagen, wo man hinweisen will und das öffentliche Bewusstsein für die Vorteile pflanzlicher Milchalternativen schärfen. Es gibt natürlich auch den Weltmilchtag, der ist am 1. Juni, aber mittlerweile gibt es natürlich auch schon von Soja über Hafer bis Cashew und Mandel bis hin zu Hanfmilch mittlerweile ganz viele Alternativen. Ich bin immer der Meinung, das muss man selber entscheiden. Ich persönlich trinke, wenn am ehesten vom Geschmack her Mandelmilch, schmeckt mir tatsächlich am besten, aber ich trinke auch noch normale Milch. Und zudem ist am Samstag auch der Tag der Fische. Der Tag der Fische ist einfach als Mottotag randommäßig im Internet entstanden, weil es noch keinen Tag der Fische gibt. Ich finde es eigentlich auch ganz angenehm, weil auch beispielsweise für die Sternzeichen so ein Tag der Fische auch einfach mal fehlen kann. Ich selbst bin auch vom Sternzeichen Fisch und auch zum Thema Sternzeichen werde ich euch gleich einen interessanten Fakt erzählen, weil man die doch gern mal auch nachschaut und mal liest, was da so drin ist. Aber vor diesem Fakt geht es jetzt erstmal hier weiter mit der besten Musik im Weekend Warm-Up auf Connect Radio.

Ja, liebe Connect Radio Hörerinnen und Hörer, wie ich schon angekündigt habe, der Tag der Fische ist ja ein Tag, könnte ja auch ein Tag der Sternzeichen da. Und ich habe mich wirklich auch in letzter Zeit schon öfter mal auch die Frage gestellt, warum fühlt sich mein Horoskop manchmal tatsächlich erstaunlich treffend an? Und Horoskop ist ja die Prognose für das, was passieren wird, aber eben nicht nur das Horoskop, sondern manchmal auch die Beschreibung der Sternzeichen, das heißt die Charaktereigenschaften. Und obwohl es Millionen anderer Menschen eigentlich ja genauso lesen. Und das ist der sogenannte Barnum-Effekt. Das ist mein Alltagsbegriff der Woche, den ich mal erklären möchte, weil das einfach interessant ist, weil das die wenigsten wissen. Benannt ist das nach dem Zirkusdirektor P.T. Barnum, der angeblich sagte, für jeden ist etwas dabei. Und 1948 hat der Psychologe Bertram Forer das getestet. Seine Studierenden bekamen nämlich angeblich individuelle Persönlichkeitsanalysen. In Wahrheit bekam bei jeder denselben Text mit Sätzen wie manchmal zweifelst du an dir, nach außen wirkst du aber selbstbewusst. Das Ergebnis, im Schnitt fanden die Studierenden die Beschreibungen zu über 85% treffend. Und der Trick dahinter ist, solche Sätze sind so vage und allgemein formuliert, dass fast jeder Mensch sich darin wiederfindet. Unser Gehirn sucht automatisch nach Übereinstimmungen und blendet auch aus, was nicht passt. Genau deshalb wirken eben unter anderem nicht nur Horoskope so persönlich, sondern auch viele Online-Persönlichkeitstests oder Wahrsagersprüche. Nicht, weil sie dich als Menschen wirklich kennen, sondern weil sie dir anbieten, was auf fast jeden passt. In dem Sinne, beim nächsten Horoskop frag dich einfach mal, ob der Satz wirklich nur auf dich zutrifft oder eben auf jeden. In diesem Sinne geht es jetzt hier weiter mit der besten Musik auf Connect Radio.

Ja, liebe Connect Radio Hörer und Hörerinnen, das Wochenende steht wieder an und die Frage ist natürlich wie immer, was kann man an diesem Wochenende alles unternehmen? Und ja, wir bewegen uns ja jetzt schon auf den Ende des August tatsächlich zu. Das heißt, man kann natürlich immer noch Sommerfeeling erleben in Nürnberg. Da empfehle ich beispielsweise den Z-Bau Biergarten am Freitag ab 17 Uhr. Gibt es auch Downtempo und Trip-Hop unter anderem im Angebot. Oder es findet auch das Sommernacht-Filmfestival statt. Da kann man mal auf die Homepage schauen. Dort gibt es in Fürth oder in Nürnberg an verschiedenen Orten auch immer abends Filme, die man sich anschauen kann. Outdoor dementsprechend. Am Samstag ist um 16 Uhr ein Open-Air-Festival und eine Aftershow. Und zwar das Indie-Open-Air Stereo-Liebe in der Königstraße im Kuckuck im Kulturgarten. Für alle, die Indie-Rock-Anhänger sind. Und um 20 Uhr kommt auch Thomas D., der Altbekannte von den Fantastischen Vieren, mit einem Programm um 20 Uhr ins E-Werk. Und für alle, die am Sonntag um 15 Uhr Jazz, Funk, Rock und Pop genießen möchten, Judith Geisler tritt auf im Stadtpark Fürth in der Freilichtbühne. Und auch überregional gibt es natürlich auch wieder ein tolles Programm an verschiedenen Orten in Deutschland. Und zwar beispielsweise gibt es... Genau, und zwar findet beispielsweise in Berlin tatsächlich am Samstag um 21 Uhr in Kreuzberg im Club Gretchen mit Künstlern wie Bo Ningen und Jan St. Werner eine Veranstaltung hat, die heißt Feel Free Energy. Zudem findet das End of Summer Electronic Festival statt am Samstag von 14 bis 24 Uhr im Open-Air-Kinogelände am Waldschwimmbad in Dietzenbach in Deutschland. Und da kommen auch Künstler wie Anna Reusch oder Dominik Eulberg, also auch noch gute bekannte Künstler, die man genießen kann. In Stuttgart am Freitag ab 18 Uhr gibt es eine Sunset-Session im Heaven 0711. Und in Hamburg... müsste ich jetzt nochmal gucken, genau, gibt es eine Wheel of Trends Veranstaltung am Samstag ab 16 Uhr. Also es ist einiges geboten, ich hoffe, ihr habt wirklich gute Pläne in ein entspanntes Wochenende, was hoffentlich auch ein bisschen angenehmer von den Temperaturen ist und ich denke, da können wir uns drauf freuen mit der besten Musik hier auf Connect Radio.

Ja, liebe Connect Radio-Hörer und Hörerinnen, und eine kleine Erfahrung möchte ich dann doch noch teilen, weil ich es ganz interessant fand. Und zwar, ich war mal vor nicht allzu langer Zeit mal wieder essen in einem Lokal. Ich finde, das gehört auch immer irgendwie ein bisschen im Sommer dazu. Und ich bin zu einem Spanier gegangen in Nürnberg. Er ist Elgado. Ich will jetzt in einem Detail drauf eingehen, war auf jeden Fall gut. Und da gibt es ja immer so verschiedene Sachen. Zum einen Tortillas. Ne? Tortilla ist ja immer das, was man kennt. Also eine spanische Tortilla ist ein dickes Omelett aus Eiern und Kartoffeln. Und dann gibt es ja Tapas. Und was ich wirklich sehr interessant fand, weil ich das sozusagen nicht, diese Verbindung nicht kannte, und das ist mir aber dann erst gekommen, Tapas sind ja immer so kleine, große Gruppen von kleinen Häppchen, Vorspeisen wie Schinken, Oliven etc. Und viele verschiedene kleine Teller mit Fleisch, Fisch und Gemüse und so weiter. Und das isst man dann als bunte Mischung dann einfach zusammen zu einem Bier oder Wein in der Bar. Aber in anderen Ländern ist es eben nicht nur üblich, dass man sozusagen in Spanien das Ganze als Tapas isst. In anderen Ländern gibt es das Ganze auch. Und das ist mir sozusagen jetzt gekommen, weil ich das Ganze schon in Zypern beispielsweise erlebt habe. Und da ist ja der ganze orientalische Einfluss vom östlichen Mittelmeerraum mit drin. Also Griechenland, Libyen ist es so, Türkei, Syrien auch. Und zwar Metze. Da habe ich mich eigentlich gefragt, was ist denn eigentlich der Unterschied zwischen beiden? Es gibt keine großen. Tapas und Metze sind im Wesentlichen sehr ähnlich, sind für das gesellige Teilen von vielen kleinen Gerichten tatsächlich. Bei Metze hat man mehr Kräuter wie Kümmel, Sesam, Zitrone etc. Und der Fokus liegt vor allem auf stark cremigen Dips, Hülsenfrüchten, Hummus, Falafel. Das sind sicherlich andere Teile, aber bei Tapas, da wird ja sozusagen oft nacheinander, heiß aus der Küche serviert häufig in kleinen Tonis. Und bei Metze ist es dann auch so von der Servierweise, dass das meistens alles gleich

Ja, das Weekend-Warm-Up neigt sich dem Ende. Ich bedanke mich für alle, die zugehört haben und wünsche euch wirklich ein tolles, erholsames Wochenende mit angenehmeren Temperaturen. Ihr dürft euch freuen auf das nächste Weekend-Warm-Up am nächsten Freitag schon. Und da wird euch Steffi gut in das Wochenende hineinführen. Ich hoffe, ihr habt bis dahin nicht nur ein schönes Wochenende, sondern auch eine schöne Woche. Wir hören uns danach wieder. Und bis dahin wünsche ich euch eine gute Zeit.

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2: Im Studio Sönke Röhling. Schönen guten Abend. Nach dem Fund eines Waffenlagers nahe Berlin ermittelt jetzt der Generalbundesanwalt. Das hat Innenminister Dobrindt gesagt. Ein Verdächtiger sitzt in Rumänien in Haft. Er soll als Agent einen Anschlag vorbereitet haben. Eine Beteiligung fremder Mächte schließt Dobrindt nicht aus. Wer genau dahinter steckt, sagte der CSU-Mann nicht. Laut Süddeutscher Zeitung geht der Verfassungsschutz davon aus, dass russische Geheimdienste die Waffen dort für Agenten deponiert hatten. Pflegebedürftige sollen bei den Kosten im Heim stärker entlastet werden. Der Deutsche Städtetag fordert dafür in der Neuen Osnabrücker Zeitung einen Umbau der Pflegeversicherung. Dirk Justus berichtet.
3: Städtetagspräsident Jung will zunächst den Eigenanteil für Heimbewohner deckeln. Langfristig soll die Versicherung einen Großteil der Pflegekosten übernehmen. Jung verweist auf ein Finanzdefizit der Kommunen von rund 30 Milliarden Euro jährlich. Sie müssen oft einspringen, wenn Pflegebedürftige ihre Heimplätze nicht bezahlen können. Kritiker warnen vor deutlich höheren Beiträgen für Beschäftigte und Arbeitgeber.
2: Bei einem russischen Angriff auf ein Einkaufszentrum in der Südostukraine sind mindestens 15 Menschen getötet und etwa 130 verletzt worden, darunter auch Kinder. Die Drohnen hatten in zwei Wellen angegriffen, das zweite Mal nach Eintreffen der Rettungskräfte. Präsident Zelensky bezeichnete den Angriff als Terrorakt. Die Welt müsse entsprechend darauf reagieren. An einer Schule in Schweden hat offenbar ein ehemaliger Schüler mehrere Menschen mit einem Schwert verletzt und einen getötet. Die Polizei nahm ihn fest. Andere Schulen in der Umgebung wurden vorsorglich abgeriegelt. Neue Hightech-Brillen, sogenannte Smart Glasses, sorgen bei vielen Menschen für ein ungutes Gefühl. In einer Bitkom-Umfrage sagten über 80%, dass klar erkennbar sein sollte, wenn die Brillen gerade aufnehmen. Für jeden zweiten kommt es nicht in Frage, solche Brillen selbst zu tragen. Im DFB-Pokal ist es am Abend beim Spiel Waldhof Mannheim gegen Kaiserslautern zu Ausschreitungen gekommen. Es wurde massiv Pyrotechnik gezündet und es gab einen Platzsturm und Polizisten auf Pferden mussten für Ordnung sorgen. Kaiserslautern siegte nach Verlängerung mit 1:0. Außerdem gewann Frankfurt mit 11:0 bei Fünftligist St. Tönis. Stuttgart setzte sich mit 4:0 in Rostock durch und Karlsruhe gewann in Münster 2:1.
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4: mit KI-Support. Viele Wolken gibt es heute Abend und in der Nacht. Dazu kommt vor allem Richtung Osten immer mal Regen runter. Sonst sind auch Schauer oder ein Gewitter drin. Die Temperaturen sinken dabei auf 14 bis 9 Grad. Morgen geht's mit Sonne und Wolken weiter. Ab und zu mit Schauern und vereinzelt Gewittern. Am Abend lässt das nach bei maximal 23 Grad.
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2: Im Studio sind Gröling. Nach dem Fund eines Waffenlagers nahe Berlin ermittelt jetzt der Generalbundesanwalt. Das hat Innenminister Dobrindt gesagt. Ein Verdächtiger sitzt in Rumänien in Haft. Er soll als Agent einen Anschlag vorbereitet haben. Eine Beteiligung fremder Mächte schließt Dobrindt nicht aus. Wer genau dahinter steckt, sagte der CSU-Mann nicht. Laut Süddeutscher Zeitung geht der Verfassungsschutz davon aus, dass russische Geheimdienste die Waffen dort für Agenten deponiert hatten. Sei es der Buchladen um die Ecke oder der kleine Online-Shop mit handgemachten Produkten. Die neue Verpackungsverordnung der EU stellt viele kleinere Händler, die auch mal was ins Ausland schicken, vor Probleme. Dirk Justes, eigentlich will Brüssel damit ja die Müllmengen reduzieren.
3: Ja, genau. Gleichzeitig ist das Ganze aber verbunden mit einem hohen bürokratischen Aufwand und Zusatzkosten, weil Händler nun in jedem Zielland Bevollmächtigte benennen müssen. Einige haben den Versand in andere EU-Länder deshalb bereits eingestellt. Die IHK Leipzig etwa erwartet jetzt, dass die Verordnung noch einmal angepasst wird, um kleine Händler zu entlasten, die kaum Verpackungsmüll produzieren.
2: Der Korruptionsskandal im Umfeld des ukrainischen Präsidenten Selenskyj weitet sich aus. In Audiomitschnitten sprechen Funktionäre dreist über Korruption und über Säcke von Bargeld. Drahtzieher war offenbar ein ehemaliger Minister, der dank einer Millionenkaution aus der Haft entlassen wurde. Geld, das über eine staatseigene Bank gewaschen worden sein soll. Die niederländische Datenschutzbehörde hat ein Bußgeld in Höhe von 825 Millionen Euro gegen Uber verhängt. Der Fahrdienstleister soll automatisiert die Kunden von Fahrern gesperrt haben, ohne die vorher darüber zu informieren. Uber hält die Strafe für unverhältnismäßig und will dagegen vorgehen. Es handelt sich um frühere Praktiken, die bereits vor Jahren aufgegeben wurden. Im DFB-Pokal hat sich Eintracht Frankfurt mit 11:0 gegen den SC St. Tönis aus der Oberliga durchgesetzt.

0: Außerdem gewann der Karlsruher SC bei Preußen Münster mit 2:1. Kaiserslautern setzte sich mit 1:0 nach Verlängerung gegen Waldhof Mannheim durch und Stuttgart gewann gegen Rostock mit 4:0. Zum ersten Mal seit 16 Jahren sind Deutschlands Springreiter wieder Weltmeister. Bei der WM in Aachen triumphierte die Equipe aus Markus Ehning, Sophie Hinners, Daniel Deusser und Richard Vogel. Schon nach 3 von 4 Reiterpaaren war die Mannschaft von Bundestrainer Otto Becker nicht mehr einzuholen.
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2: Mit KI-Support. Wolkig ist es in der zweiten Nachthälfte und vor allem im Nordwesten kann es noch ein paar Schauer geben. Später lässt das aber nach und es bleibt eher trocken. Dazu werden es heute maximal 18 bis 23 Grad. Im Süden gibt's längere sonnige Abschnitte. An den Alpen sind vereinzelt kräftige Gewitter möglich. Morgen dann meist trocken mit Sonne und Wolken bis zu 25 Grad.
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2: Im Studio Sönke Röhling. Nach dem Fund eines Waffenlagers bei Berlin ermittelt jetzt der Generalbundesanwalt. Das hat Innenminister Dobrindt gesagt. Im Fokus ein Verdächtiger, der derzeit in Rumänien in Haft sitzt. Er soll als Agent einen Anschlag vorbereitet haben. Eine Beteiligung fremder Mächte sei nicht auszuschließen. Wer genau dahinter steckt, sagte der CSU-Mann nicht. Man gehe von einer hohen Gefährdungslage aus. Dobrindt sagte weiter.
3: Dieser Fall zeigt aber auch sehr deutlich, dass wir wachsam sind gegenüber den hybriden Bedrohungen. Wir gehen erfolgreich gegen Spionage, Sabotage, gegen verdeckte Operationen im Zusammenhang mit hybrider Bedrohung vor. Auch das belegt dieser Fall.
2: Volkswagen-Chef Blume will den Sparkurs im Konzern verschärfen. Die Lage sei mehr als kritisch, sagt er im VW-Intranet. VW sei zwar handlungsfähig, die aktuelle Rendite reiche aber nicht, um Zukunftsinvestitionen dauerhaft zu finanzieren. Auch seien die Produktionskapazitäten überdimensioniert. Am Dienstag will Volkswagen eine Betriebsversammlung in seinem Stammwerk Wolfsburg abhalten. Bis Ende August will Blume an allen VW-Standorten den Beschäftigten Rede und Antwort stehen und auch die Werke Zwickau, Dresden und Chemnitz besuchen. Bei einem russischen Angriff auf ein Einkaufszentrum in der Südostukraine sind mindestens 15 Menschen getötet und etwa 130 verletzt worden, darunter auch Kinder. Die Drohnen hatten in zwei Wellen angegriffen, das zweite Mal nach Eintreffen der Rettungskräfte. Präsident Zelensky bezeichnete den Angriff als Terrorakt. Die Welt müsse entsprechend darauf reagieren. Ex-Fußball-Nationalspielerin Nadine Kessler will nicht Sportstaatsministerin werden, das berichtet die Bild. Kanzler Merz muss damit nach einer anderen bekannten Persönlichkeit aus dem Sport suchen. Die Bundesregierung bestätigt Kesslers Absage bislang nicht. Zwei ehemalige Ministerpräsidenten sollen den Tarifstreit zwischen der Lufthansa und der Vereinigung Cockpit beenden. Für die Gewerkschaft wird Thüringens Ex-Landeschef und linken Politiker Bodo Ramelow als Schlichter aktiv. Für die Airline ist es Hessens früherer CDU-Ministerpräsident Roland Koch. Im DFB-Pokal hat sich Eintracht Frankfurt mit 11:0 gegen den SC St. Tönis aus der Oberliga durchgesetzt. Außerdem gewann der Karlsruher SC bei Preußen Münster mit 2:1. Kaiserslautern setzte sich mit 1:0 nach Verlängerung gegen Waldhof Mannheim durch und Stuttgart gewann gegen Rostock mit 4:0.
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4: Mit KI-Support. Wolkig ist es in der zweiten Nachthälfte und vor allem im Nordwesten kann es noch ein paar Schauer geben. Später lässt das aber nach und es bleibt eher trocken. Dazu werden es heute maximal 18 bis 23 Grad. Im Süden gibt's längere sonnige Abschnitte. An den Alpen sind vereinzelt kräftige Gewitter möglich. Morgen dann meist trocken mit Sonne und Wolken bis zu 25 Grad.
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